0: dans une charité authentique, en offrant notre travail au Seigneur, à la fois comme un moyen de sanctification personnelle et comme l'expression de notre désir de faire advenir toujours plus pleinement le royaume de Dieu, notamment en recherchant le bien commun, en prenant soin des nécessiteux et en défendant la dignité humaine. Je salue tous les pèlerins et visiteurs anglophones présents à l'audience de ce jour, en particulier les groupes venus d'Angleterre, d'Irlande, du Danemark, de Norvège, de Malte, de Tanzanie, d'Australie, de Hong Kong, d'Inde, de Malaisie, de Singapour, de Thaïlande, du Vietnam et des États-Unis d'Amérique. Demain, à Saint-Louis, en Missouri, le vénérable Fulton Sheen sera béatifié. Que l'exemple et l'intercession de ce saint évêque, connu pour son œuvre d'évangélisation à travers les médias, inspire beaucoup d'autres personnes à trouver, elles aussi, de nouvelles manières de diffuser le message de l'Évangile avec un enthousiasme joyeux. Sur vous tous et sur vos familles, j'invoque la paix et la joie de notre Seigneur Jésus-Christ. Que Dieu vous bénisse.
1: Heiliger Vater, die Gläubigen deutscher Sprache möchten Ihnen ihre herzliche Zuneigung und aufrichtige Verbundenheit bekunden und versichern Sie zugleich Ihres Gebets in allen Anliegen Ihres universalen apostolischen Dienstes. Zum Schluss dieser Audienz singen wir gemeinsam das Vaterunser in lateinischer Sprache. Danach wird der Heilige Vater den apostolischen Segen erteilen. Gern schließt er darin ihre Angehörigen ein, besonders die Kinder, die älteren Menschen und die Leidenden. Er segnet auch die Rosenkränze und die übrigen Andachtsgegenstände, die sie dafür mitgebracht haben. Es folgt nun eine Zusammenfassung der Katechese des Heiligen Vaters in deutscher Sprache. Liebe Brüder und Schwestern, die Konzilskonstitution Gaudium et Spes befasst sich unter anderem mit dem Wert des menschlichen Handelns sowie des technisch-wissenschaftlichen und sozialen Fortschritts. Manche sehen diesen als Bedrohung für den Glauben. Andere behaupten, die Freiheit und die Autonomie des modernen Menschen erforderten seine Emanzipation von Gott. Das Konzil weist eine solche Entgegensetzung von Glaube und Fortschritt entschieden zurück und stellt klar, dass die Siege der Menschheit ein Zeichen der Größe Gottes und die Frucht seines unergründlichen Ratschlusses sind. Und dass der Mensch vom Schöpfer geradezu berufen ist, sein Werk in seinem Sinne weiterzuführen, indem er sich nach Kräften um wahren Fortschritt bemüht, der das Wohl und die Würde aller Menschen zum Ziel hat.
0: 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Que cette expérience de la ville éternelle vous encourage à mieux connaître encore les trésors de notre culture et de notre histoire chrétienne, qui n'appartiennent pas seulement au passé, mais peuvent aussi inspirer l'avenir. Que Dieu vous bénisse.
1: Der Heilige Vater hat einen kurzen Gruß an die deutschsprachigen Gläubigen gerichtet und sagte: Herzlich grüße ich die Pilger deutscher Sprache, insbesondere die zahlreichen Schulgruppen auf Studienreise. Möge diese Erfahrung der ewigen Stadt euch dazu anregen, die Schätze unserer christlichen Kultur und Geschichte immer besser kennenzulernen. Schätze, die nicht nur der Vergangenheit angehören, sondern auch Inspiration für die Zukunft sein können. Gott segne euch.